Guten Morgen und herzlich willkommen bei Helmuts Wunschkonzert. Heute ist Sonntag, der 2. August 2026 und für die nächsten 3,5 Stunden hören Sie Musik aus der alten Heimat und dazu wünsche ich euch allen gute Unterhaltung. Am Mikrofon spricht Helmut Schösser. Meine Telefonnummer ist 905-206-1234. Das erste Lied singt Uta Karina für Sie und heißt Guten Morgen, mein kleiner Liebling.

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Da werde ich auch gerne dabei sein. Und dann am Samstag, dem 22. 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Und er wird Ihnen alle Ihre Fragen beantworten und wissen lassen, wo es noch überall hingeht. Weiter geht's jetzt mit die Kastelruther Spatzen. Und die singen für Sie das Lied Lieder, die wie Menschen sind. Lieder, die wie Menschen sind. Kastelruther Spatzen.

Ja, unsere Sponsoren heute sind die Gabriele und der Ernst Grof. Die beiden habe ich beim Burgenländer Picknick wieder getroffen. Sie haben schon oft gesponsert und ihre Sendung werden wir so um 10 Uhr spielen. Und dann um 10.15 Uhr hat die Agnes heute gesponsert und sie schreibt mir eine ganz, ganz nette E-Mail und das heißt, lieber Herr Gschösser, ich höre Ihr Radioprogramm fast jeden Sonntag, darum möchte ich auch mal sponsern. Auch würden es mein Ehemann und ich, Agnes, schätzen, wenn Sie uns einige Hinweise geben könnten hinsichtlich eines eventuellen Hausverkaufs. Ja, ich war dort bei der Agnes und bei ihrem Mann, habe ihnen dort ein Estimate gegeben und sie wollten jetzt nur noch eine zweite Opinion haben und dann werden wir weitersehen. Die beiden, die ziehen wieder zurück in die wunderbare, schöne Schweiz. Und Agnes sagt, sie hat noch einige Schwestern dort und deswegen will sie jetzt nach der Schweiz zurückkehren. Diese Sendung hören Sie dann so circa 10.15 Uhr. Und dann wiederum Heidi Radcliffe hat wieder gesponsert aus St. Kathens um 10.30 Uhr. Und um 10.15 Uhr wieder eine Schweizer Sponsor. Und dieser Sponsor möchte gerne anonym bleiben. Überhaupt kein Problem. Diese Zuhörer machen es möglich, dass wir weiterhin Helmuts Wunschkonzert bringen können. Weiter geht's mit Astrid Hatzbecker und sie singt das Lied Denk an mich.

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das, meine Damen und Herren, war natürlich kein anderer als Peter Alexander. Und wenn Sie einsam sind, dann kommen Sie zum Hansehaus jeden Dienstag um 1 Uhr zum Kaffeeklatsch. 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Und es spricht zu Ihnen Pastor Matthias Hartwig.

Guten Morgen. Die Deutsche Evangeliumskirche bringt Ihnen Worte der Besinnung. Es spricht zu Ihnen Pastor Matthias Hartwig. Doch zunächst wollen wir uns gemeinsam ein Lied anhören.

Ich begrüße wieder alle unsere Hörer von nah und fern zu einer neuen Ausgabe unserer Radioandacht Worte der Besinnung. Wir wollen uns heute einmal einige Gedanken machen zum Thema Gebet. Beten, ja,

dein Wille geschehe, wie im Himmel, so auch auf Erden. Unser tägliches Brot gib uns heute und vergib uns unsere Schuld, wie auch wir vergeben unseren Schuldigern. Und führe uns nicht in Versuchung, sondern erlöse uns von dem Bösen. Denn dein ist das Reich und die Kraft und die Herrlichkeit in Ewigkeit. Amen. Ja, liebe Hörer, zunächst wird der richtige Rahmen abgesteckt. Wir reden nämlich mit dem Schöpfer des Weltalls, der auch gleichzeitig unser ganz persönlicher Vater sein kann. Für Gott ist jeder Mensch wichtig und deshalb sollten wir uns bewusst sein, wer er ist und welche Ehre ihm zusteht. Wir beten nicht zu einem blinden Schicksal, sondern zum Vater im Himmel. Das Vaterunser zeigt, dass Gott aus keinem Bereich unseres Lebens ausgeklammert werden sollte. Vielleicht denken wir oft, dass unsere Nöte für ihn zu unbedeutend sind. Aber für Gott ist es wirklich gar kein Problem, gleichzeitig auf die großen Dinge des Weltgeschehens als auch auf die kleinen Dinge unseres Alltags zu achten. Deshalb beten wir, dass sein gerechter und von Liebe geprägter Wille nicht nur im Himmel umgesetzt wird, sondern auch in unserem Leben, auf der Erde. Damit ist auch gleichzeitig die Bitte verbunden, dass er uns helfen möge, die Dinge zu tun, die Gott auch Ehre bereiten und seinem Willen entsprechen. Als nächstes geht es um die Vergebung. Wir müssen zugeben, dass wir nicht immer nach Gottes Maßstäben gelebt haben. Die Bibel, ja, sie spricht dann von Sünde und von Fehlverhalten. Aber Gott ist gerne bereit, uns zu vergeben, wenn wir ihn darum bitten. So heißt es im 1. Johannesbrief 1, wenn wir sagen, wir haben keine Sünde, so betrügen wir uns selbst. Und die Wahrheit ist nicht in uns. Wenn wir aber unsere Sünden bekennen, so ist er treu und gerecht, dass er uns die Sünden vergibt und reinigt uns von aller Ungerechtigkeit. Aber es gehört auch dazu, dass wir anderen vergeben, die sich uns gegenüber nicht richtig verhalten haben. Gerade diesen Aspekt betont Jesus noch einmal nach dem Vaterunser und sagt dann sehr deutlich, dass wenn wir anderen nicht vergeben, so wird uns auch von Gott nicht vergeben werden. Dann kommt unsere Bitte um Bewahrung vor der Versuchung. Dies ist eine Gott angenehme Bitte, denn schließlich möchte er uns ja helfen, Unrecht und Schuld in unserem Leben zu vermeiden. Und daher können wir ihn bitten, uns in den Situationen zu helfen, in denen wir drauf und dran sind, uns über seine Maßstäbe hinwegzusetzen. Liebe Hörer, das Vaterunser möchte uns lehren, wie und was wir beten können. Und gleichzeitig macht uns dieses göttliche Gebet deutlich, dass Gott unser Vater im Himmel ist, der uns gerne zuhört, wenn wir zu ihm beten. Er hat die Macht zu helfen. Jemand hat einmal gesagt, Beten ist ein Aufbruch in eine neue Welt ungeahnter Möglichkeiten. Ja, das drückt doch wunderbar aus, was für eine Macht im Gebet liegt. Liebe Hörer, heute möchte ich im Grunde nur auf eines deutlich hinweisen, nämlich, dass Gott im Himmel kein blindes Schicksal ist, sondern der lebendige und allmächtige Gott. Und so oft finden wir in der Bibel den Aufruf zum Gebet. Es ist fast so, als ob Gott uns darum bittet, mit ihm zu reden, ihm unsere Sorgen abzugeben, ihm zu danken für die zahlreichen Segnungen unseres Lebens. Ja, Gott liebt den Menschen und keiner ist davon ausgenommen. Liebe Hörer, Sie sind von Gott geliebt. Diese Wahrheit macht es mir doch viel leichter, ins Gebet zu gehen und mit meinem Herrn Jesus zu reden. Er hat eine positive Einstellung uns Menschen gegenüber. Und wir wären doch wirklich dumm, wenn wir nicht auch positiv auf Gott reagieren würden. Und so möchte ich auch heute wieder einen jeden ermutigen, zu Gott zu beten und diesen Tag und auch die kommende Woche mit Jesus zu gehen.

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Gemeinsam wollen wir nun noch das Vaterunser beten und den Segen empfangen. Vater unser, der du bist im Himmel, geheiligt werde dein Name, dein Reich komme, dein Wille geschehe, wie im Himmel, so auch auf Erden. Unser tägliches Brot gib uns heute und vergib uns unsere Schuld, wie auch wir vergeben unseren Schuldigern. Und führe uns nicht in Versuchung, sondern erlöse uns von dem Bösen. Denn dein ist das Reich und die Kraft und die Herrlichkeit in Ewigkeit. Amen. Und der Friede Gottes, welcher höher ist als all unsere Vernunft, er bewahre unsere Herzen und Sinne in Christus Jesus. Amen. Und am nächsten Sonntag hören Sie uns dann wieder um die gewohnte Zeit.

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1: Meine Damen und Herren, inzwischen ist es genau 9 Uhr geworden. Heute haben wir Sonntag. Es ist ein langes Wochenende. Es ist Civic Holiday, ein langes Wochenende. Morgen sind viele, viele Geschäfte geschlossen, wie die Banken und die Post und so weiter und so fort. Ich bin der Helmut Schösser. Meine Telefonnummer ist 905-206-1234. 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

Wir dürfen wieder per Radio in Ihrem Heim einkehren. Ihre Anwesenheit ist geschätzt. Möchte Gottes Wort auch heute Ihr Herz berühren, Sie trösten und ermutigen. Gott segne Sie beim Zuhören.

Wir wollen beten. Unser geliebter, ehrwürdiger Herr, auch heute dürfen wir dich, deinen gnädigen Segen, zu dieser Sendung bitten. Lass dein Wort uns allen tief zu Herzen gehen und berühre uns durch deine spürbare Gegenwart. Gedenke bitte vor allem derer, die unter allerlei Belastungen stehen und keinen Ausweg sehen. Doch es ist Hilfe für alle da und sie liegt in der Heilung, die nur du zu geben vermagst. Bitte gib uns Gnade, anderen durch dein Wort die Hilfe zu sein, die sie gerade brauchen. Dafür sei dir unser innigster Dank gesagt. Amen. Wir lesen Gottes Wort nach Apostelgeschichte 23, 1. Und hier konnte Paulus in seiner Verantwortung sagen: Ihr Männer, liebe Brüder, ich habe mit allem guten Gewissen gewandelt vor Gott bis auf diesen Tag. Und nach 1. Timotheus 4 schreibt er: Der Geist Gottes kündigt ausdrücklich an, dass in den letzten Zeiten einige vom Glauben abtreten werden. Sie werden sich verführerischen Geistern und Lehrern zuwenden und verführt werden durch das heuchlerische Gebaren der Lügenredner und das Brandmal der Schuld im eigenen Gewissen tragen. Dieser Text nach Hermann Menge. Auf diesen Gedanken wollen wir heute eingehen. Ein Brandmal im Gewissen. Es geht in unserem Bibeltext diesmal um äußerst ernste Dinge. Hier werden Menschen aufgezeigt, die anderen und auch sich selbst großen inneren Schaden zugefügt hatten. Schon in meinen jungen Jahren wurde ich mit dem Sprichwort bekannt: Ein rein Gewissen ist ein bestes Ruhekissen. Das ist eine sehr beachtliche Wahrheit. Unser Bibelwort spricht jedoch von befleckten und schuldigen Gewissen. Und das führt auf bewusst ausgeführte Gewissen. Und das führt auf bewusst ausgeführte Sünden zurück. Die Sünde ist das Unrecht, so erklärt es Johannes. Und in Anbetracht der vielen Sünden gibt es auch viele belastete Gewissen. In unserer ersten Textstelle konnte Paulus aber bezeugen: Ich habe mit gutem Gewissen gewandelt vor Gott bis auf diesen Tag. Welch eine Gnade und welch ein Stand. Ein Gewissen haben wir alle und unser Gewissen ist praktisch der stille Mitwisser von allem, was wir getan oder auch mutwillig versäumt haben. Darum, wer gelogen und betrogen und verführt und gestohlen oder gar getötet hat, der weiß das. In unserem Bibelwort ist die Sünde der Lüge, der Heuchelei und der Verführung genannt. Durch diese Sünden wurden Menschen vom rechten Glauben und von Gott abgelenkt und mutwillig in den Irrtum verführt. Das ist nicht nur eine Sünde an Menschen, sondern auch eine Sünde gegen Gott. Und sie ist deshalb als eine besonders schwere Sünde gekennzeichnet. Sie ist groß und schwer, weil sie ein so großes Unrecht ist. Sie hält die verführten Menschen oft bis zu ihrer Todesstunde im Irrtum gebunden. Und aus dieser Ursache gehen sie verloren. Paulus wusste das und sah es, und deshalb ging er so scharf und schonungslos gegen diese Verführer an. Sie sind verführerische Geister, die mit lügenhaften Lehren umgehen, die von den Dämonen herrühren, so übersetzt es Hermann Menge. Dieses Bibelwort handelt also von zweierlei Menschen. Die einen haben verführt und betrogen und die anderen haben sich irreleiten und verführen lassen und sind vom rechten Glauben abgetreten. Das muss den treuen Dienern des Herrn sehr wehgetan haben und es ist heute nicht anders. Der Schreiber betont ausdrücklich, dass dies Anzeichen und Merkmale der letzten Zeit sein werden. Und sie sind tatsächlich auch heute deutlich sichtbar. Die Verführung zu allerlei Irrtümern ist deutlich ausgebreitet. Es gibt leider viele Menschen, die auf allerlei Irrwegen dahintreiben. Sie haben sich tatsächlich den mancherlei Lehren und Theorien der Menschen geöffnet und das göttliche Licht verloren. Die Winde der Irrtümer haben sie erfasst und haben sie aus dem rechten Kurs geworfen. Und während die Finsternis weitgehend dominiert, ist das Werk der Verführung nicht mehr schwer. Aber von denen, die solcher Art Werke betreiben, sagt der Apostel ausdrücklich:
Sie tragen das Brandmal der Schuld in ihrem Gewissen. Und auf diese Schuld wird ganz gewiss einmal auch eine sehr ernsthafte Abrechnung folgen. Denn wer einen Nächsten mutwillig von der fundamentalen Wahrheit und vom Glauben ablenkt, der hat wahrlich eine schwere Schuld auf sich gebracht. In Jakobus 5 lesen wir: Wer jemanden aus dem Irrtum heraus und in die Wahrheit hineinführt, der hat einer Seele vom Tode zum Leben verholfen. Das will umgekehrt auch sagen: Wer eine Seele aus der Wahrheit in den Irrtum hineinführt, der wird an der Verlorenheit dieser Seele schuldig, sofern dieser betreffende Mensch niemals wieder zurück zu Gott findet. So lässt sich dieser Umstand deutlich und unmissverständlich aus der neutestamentlichen Lehre herauserkennen. Niemand sollte deshalb meinen, dass die Verführung einer Seele, für die doch Jesus gestorben ist, nur eine nebensächliche, harmlose Angelegenheit sei. Nein, unser Leittext sagt es gerade umgekehrt. Dieses Unrecht setzt das Brandmal tiefer Schuld ins Gewissen. Was ist das Brandmal? In meinen jungen Jahren hatte ich oft die Gelegenheit, in einer Dorfschmiede zu sein, wo ich dem Schmiedemeister bei seiner Arbeit zuschauen durfte. Ein Eisen lässt sich nur dann formen, wenn es glühend heiß ist. Er legte es darum wiederholt ins Feuer und wartete ab, bis die Glut ins Eisen eingedrungen war, und dann schmiedete er die Hufeisen zum Beispiel, wie er sie brauchte. Doch einmal sah ich, wie er mit einem noch fast glühenden Eisen eilig aus der Schmiede lief, und es war ihm aus der Zange gerutscht und streifte seine Hand. Da hatte er ein Brandmal. Und solch ein Brandmal bleibt noch lange sichtbar, auch wenn die Wunde längst verheilt ist. Mit einem Brandmal im Gewissen ist es ähnlich so. Die Sünde mag längst geschehen und verdeckt sein, aber das Brandmal im Gewissen bleibt. Und folglich kann eine Sünde nicht einfach geleugnet oder zerredet oder vergessen werden. Doch Gottlob, es gibt eine Hilfe. Es gibt einen wirklich heilsamen Ausweg, den Gott durch Jesus Christus geschaffen hat. Es ist die tröstliche Vergebung durch unseres Heilands teures Blut. Nur Jesus kann alle inneren Wunden heilen. Er vermag alle Belastungen des Herzens und alle Anklagen zu beseitigen. Und er kann auch das Brandmal im Gewissen hinwegtun. Neben der Sünde der Heuchelei und Verführung, wie sie unser Bibeltext aufführt, gibt es natürlich noch viele andere. Es gibt viele geheime Sünden und Ungerechtigkeiten, die unbedingt auch ein Brandmal im Gewissen setzen. Da gibt es zum Beispiel die falsche heuchlerische Liebe, die vorgetäuschte Gerechtigkeit, die von lauter Falschheit und Betrügerei umhüllt ist, den so häufig verborgenen geheimen Ehebruch und so weiter. Und folglich gibt es auch das Brandmal im Gewissen. Die geheime Sünde lässt sich nicht einfach auslöschen oder abstreiten oder leugnen. Sie bleibt im Gewissen haften. Die Pharisäer und Schriftgelehrten stellten einmal eine große Sünderin vor Jesus und meinten, sie müsste nach dem Gesetz gesteinigt werden. Da sagte Jesus: Wer unter euch ohne Sünde ist, der werfe den ersten Stein auf sie. Darauf bückte er sich nieder und schrieb etwas auf die Erde. Sie aber gingen hinaus, von ihrem Gewissen überführt, einer nach dem anderen, so lesen wir. Auch hier zeigte sich das Brandmal im Gewissen jener Ankläger. Zu einem Brandmal im Gewissen kommt es nicht immer durch andere Menschen. Man kann es unbedingt auch selbst verschulden. Mit einem spürbaren Brand im Gewissen kann es nicht leicht zu leben sein. Doch man kann davon frei werden. Liebe Seele, Gott will uns das reine, gute Gewissen schenken. Es gibt Vergebung für dich. Denn Johannes bezeugt: So wir sagen, wir haben keine Sünde, so verführen wir uns selbst und die Wahrheit ist nicht in uns. So wir aber unsere Sünden bekennen und sie lassen, so ist er treu und gerecht, dass er die Sünden vergibt und reinigt uns von aller Untugend. Das ist der Weg zur Heilung und zu einem reinen Gewissen, das kein Brandmal mehr hat. Darum suche Jesus und sein Licht. Alles andere hilft dir nicht.

Wir danken Gott für sein erquickendes Wort und die erbaulichen Lieder. Danke, dass auch Sie heute wieder dabei waren. Und es ist unser Gebet, dass Sie reichlich gesegnet wurden. Wenn Sie noch mehr segensreiche Lieder hören möchten, schauen Sie doch auf unserem YouTube-Kanal Gemeinde Gottes Edmonton einmal vorbei. Wir würden uns auf Ihren Besuch freuen und hoffen, Sie werden dadurch ermutigt.

Helga Voss ist die Sekretärin vom Germania Chor in Hamilton und schreibt mir folgende E-Mail. Hallo Helmut, diese Woche habe ich nicht viel Neues zu berichten. Viele Clubmitglieder sind auf Urlaub und unser Restaurant und Ratskeller sind im August geschlossen. Für unser Picknick am 22. August im Germania Park und dem bevorstehenden Oktoberfest am 19. September sind die Vorbereitungen voll im Gange. Am Samstag, dem 22. August, planen wir das jährliche Picknick von 1 Uhr Nachmittag bis 6 Uhr abends im Germania Park und der befindet sich auf 4240 Trinity Church Road in Binbrook. Die Tore werden um 12 Uhr geöffnet. Alle sind herzlich willkommen. Der Eintritt ist frei. Allerdings muss man vorher für den Eintritt sowie für das Essen registrieren und zwar bestellen. Zur Auswahl wird ein Schnitzeldinner für $25 oder ein Würstchendinner für $20 geboten. Beide Dinner sind von Hühner- und Schweinefleisch erhältlich. Eingeschlossen sind Kartoffelsalat, Sauerkraut, Zwiebel und ein Semmel-Dessert, Kaffee oder Tee sowie eine Flasche Wasser. Bitte hier anmelden, und zwar, die, falls Sie nicht mit E-Transfer bezahlen möchten, bitte rufen Sie Helga Voss an, 647-226-3031, und am Computer gehen Sie ran, https://germaniapark.ca/picknick. Und was steht hier auf der zweiten Seite? Noch einmal überschauen da. Okay, gut. Das 55. Annual Steel City Oktoberfest findet statt am 19. September. Die Powerhouse Band wird nachmittags von 3 bis 6 Uhr für Familien etc. spielen. Jedes Kind unter 18 hat freien Eintritt in Begleitung eines bezahlenden Erwachsenen. Von 7.30 Uhr abends bis Mitternacht spielen für Sie die Newtones, begleitet von Walter Osterleck, der Polka-König. Der Eintritt kostet $18 für Mitglieder, $25 für Nichtmitglieder. Eintrittskarten kann man bei Eventbrite bestellen. 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So, nochmals die Nummer von der Helga Voss, 647-226-3039, und sie wird Ihnen alles Weitere erzählen.

Jeder von uns muss irgendwann verzeihen, verstehen und weiterleben, nach vorne schauen und neu vertrauen.

Ja, das stimmt. Morgen geht die Sonne wieder auf. Nur nicht aufgeben. Ich gebe auf keinen Fall hier auf. Solange Sie mithelfen, wird es ein Helmutswunschkonzert geben. Nur nicht aufgeben. Das wäre das Letzte. 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

Roller Trainen sind doch nur aus Wasser und eventuell trocknen auch diese Trainen. So, meine Herren, Sie hören Helmuts Wunschkonzert hier live auf CHLO AM 530 aus Toronto. Ich bin der Helmut Schüsser. Meine Telefonnummer ist 905-206-1234. 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

Guten Morgen und herzlich willkommen zur Radioandacht. Mein Name ist Annika Klappert und ich bin Pastorin der Martin-Luther-Kirchengemeinde in Toronto, Lakeshore Boulevard West. Schön, dass Sie heute wieder dabei sind, liebe Hörer. Ich habe heute unsere gemeinsame Zeit gestaltet mit der Bearbeitung eines Textes von Carmen Ramirez. Sie ist Assistentin des Nationalen Lutherischen Bischofs und ihr Aufgabenbereich umfasst die Themen Diversität, Gleichstellung und Inklusion. Und ihre Predigt bildet die Grundlage für die heutige Andacht im Rahmen der Sommerpredigtreihe der ELCIC. Carmen Ramirez schreibt: Unser Predigttext für diese Woche steht bei Matthäus im 14. Kapitel. Es ist eine der bekanntesten Geschichten des Neuen Testaments. Die Speisung der 5000. Eigentlich hatte sich Jesus zurückgezogen, um alleine zu sein. Doch die Menschen folgen ihm. Zu Fuß, von allen Seiten. Als er aus dem Boot steigt und die große Menschenmenge sieht, die sich da angesammelt hat, schickt er sie nicht fort. Stattdessen, so schreibt Matthäus, ergreift ihnen Mitleid und er heilt die Kranken unter ihnen. Es wird spät. Die Jünger kommen irgendwann zu Jesus und sagen, was in dieser Situation eigentlich vernünftig klingt. Schick doch die Leute jetzt weg, damit sie sich in den Dörfern ringsherum etwas zu essen kaufen können. Aber Jesus antwortet, das ist nicht nötig. Gebt ihr ihnen zu essen. Die Jünger haben aber nur 5 Brote und 2 Fische. Das reicht doch niemals für so viele Menschen, sagen sie. Und trotzdem, Jesus nimmt, was da ist, dankt Gott dafür, bricht die Brote und lässt sie dann austeilen. Und am Ende sind alle satt und es bleiben sogar noch 12 Körbe übrig. Wenn wir diese Geschichte hören, dann richtet sich unsere Aufmerksamkeit meistens auf das Wunder selbst. 5 Brote und 2 Fische werden genug für Tausende. Es ist eine starke Geschichte, die von Gottes Fülle erzählt im Angesicht des Mangels. Aber bevor das Wunder geschehen kann, passiert etwas, das, glaube ich, mindestens genauso wichtig ist. Jesus nimmt die Menge wahr und die Not, die er darin findet. Er sieht ihren Hunger, ihre Erschöpfung, ihre Verletzlichkeit. Das Wunder beginnt eigentlich nicht mit dem Brot. Es beginnt mit Mitgefühl. Und das, liebe Zuhörende, ist kein nebensächliches Detail. Denn Mitgefühl verändert die Art, wie wir Menschen ansehen. Wir haben uns oftmals daran gewöhnt, an denen, die leiden, schnell vorbeizugehen. Wir gewöhnen uns an Statistiken, negative Schlagzeilen und gesellschaftliche Probleme, bis sie uns kaum mehr berühren. Aber Jesus sieht Menschen nie als Probleme, die gelöst werden müssten. Er sieht Menschen als Geschaffene Gottes, die nach seinem Bild geschaffen sind. Er sieht, dass alle Menschen ein würdevolles Leben verdienen und die Fürsorge und Liebe anderer. Am 30. Juli, also erst vor wenigen Tagen, war der Welttag gegen Menschenhandel. Dieser Predigttext heute lädt uns ein, an jene zu denken, die in unserer Gesellschaft oft übersehen werden. Menschenhandel gibt es, weil Menschen wie Ware behandelt werden und eben nicht wie Gottes Kinder. Weltweit und
Traurigerweise auch hier in Kanada werden Männer, Frauen und Kinder durch Zwangsarbeit, sexuelle Ausbeutung und andere Formen von Missbrauch ausgenutzt. Viele sind isoliert, verängstigt, unfähig, Hilfe zu suchen. Manche von ihnen sind Neuankömmlinge, die nach einer Chance gesucht haben, ein neues Leben zu beginnen. Und viele von ihnen sehnen sich nach Zugehörigkeit zu einer Gemeinschaft. Viele leben in Armut und haben kaum Alternativen. Ihre Verletzlichkeit wird dann für andere zur Gelegenheit, Profit aus ihrem Leid zu schlagen. Zurück zum Bibeltext. Die Jünger schauen auf die Menge und kommen zu einer praktischen Schlussfolgerung. Schick sie doch weg. Es klingt doch auch vernünftig, oder? Der Tag geht zu Ende, der Ort ist abgelegen und es gibt einfach hier nicht genug zu essen. Die Jünger sehen die Grenzen dieser Situation und auch ihren Mangel. Sie sehen ein Problem, das zu groß scheint, um es allein lösen zu können. Und Jesus antwortet mit Worten, die jede Generation von Glaubenden immer wieder neu herausfordern. Schickt sie nicht weg, gebt ihr ihnen zu essen.

Diese Worte handeln nicht nur vom Essen. Sie handeln von Verantwortung. Von unserer Verantwortung. Von ihrer und meiner. Jesus weigert sich, die gerade einen Mangel, also das nicht vorhandene Essen,

Einsamkeit, Ungerechtigkeit, Ausbeutung, das alles, das scheint doch weit über unsere Möglichkeiten hinauszugehen. Wir denken vielleicht, unser Beitrag sei zu klein, um etwas bewirken zu können. Aber Jesus bittet die Jünger nicht, das ganze Problem zu lösen. Er bittet sie, das zu bringen, was sie haben. Er nimmt ihre kleine Gabe, segnet sie und gebraucht sie dann auf eine Weise, die sie sich niemals hätten vorstellen können. Und genau dazu sind wir als Kirche berufen. Nein, wir haben nicht alle Antworten, aber wir können Räume schaffen, in denen Menschen gesehen und wertgeschätzt werden, in denen sich Neuankömmlinge sicher fühlen. Wir können die Verletzlichen in unserer Gesellschaft unterstützen. Wir können uns über Menschenhandel und Ausbeutung informieren. Wir können uns für Gerechtigkeit in unserem Viertel einsetzen. Wir können Gastfreundschaft und ganz praktische Hilfen anbieten. Das, was in unseren Händen klein erscheint, wird in Gottes Händen zu etwas viel Größerem. Carmen Ramirez, die Autorin dieses Textes, erzählt jetzt von ihrer eigenen Erfahrung in einer spanischsprachigen Gemeinde. Viele Menschen kommen ja nach Kanada aus solchen Gemeinschaften mit der Hoffnung auf ein besseres Leben, aber auch mit großer Unsicherheit im Gepäck. Manche kennen die englische Sprache noch nicht. Manche verstehen nicht, wie hiesige Systeme funktionieren. Zum Beispiel das Bankenwesen oder wie es mit Krediten aussieht. Manche suchen Arbeit, eine Wohnung oder einfach einen Ort, an dem sie dazugehören. Solche Umstände machen Menschen anfällig für Ausbeutung und Missbrauch. Und die Gemeinde, die Carmen Ramirez da kennt, die kann auch nicht jedes Problem lösen. Aber sie heißt Neuankömmlinge willkommen. Und sie kann helfen, Informationen zu finden, Ressourcen herauszufinden, miteinander Englisch zu üben, Freundschaften zu schließen und einfach eine Gemeinschaft anzubieten, in der die Menschen merken, ich bin hier wichtig und richtig. Was wie eine kleine Geste wirkt, ein Gespräch nach dem Gottesdienst, ein gemeinsames Essen oder auch die Vorstellung bei jemandem, der vielleicht helfen kann, diese Verbindungen. Das kann für einen Menschen die Erinnerung werden, ich bin nicht allein in meinem Leid, in dem, was mir an Herausforderungen gestellt ist. Und so nimmt Gott das, was wenig uns erscheint, und macht daraus einen Segen für viele. Und diese Verwandlung geschieht nicht, weil so große Mittel zur Verfügung stehen würden. Sie geschieht einfach, weil Menschen teilen, was sie haben. Und Gott es dann vervielfacht. Wir werden die Wirkung unseres Mitgefühls oft nie ganz erkennen können. Am Ende der Geschichte aus dem Matthäusevangelium sind dann alle satt geworden. Und nicht nur das. 12 Körbe bleiben übrig. Matthäus will uns zeigen, Gottes Fülle ist größer als menschlicher Mangel. Die Jünger sahen nur das, was fehlte. Jesus offenbarte, was möglich war. In Gottes Reich gibt es genug Gnade, genug Barmherzigkeit, genug Mitgefühl und genug Hoffnung für alle. Gottes Liebe wird niemals zu Ende gehen. Lasst uns gemeinsam darauf vertrauen und unseren Tag heute danach ausrichten. Ich möchte noch mit uns beten. Guter Gott, du siehst jeden Menschen mit Augen des Mitgefühls. Öffne auch unsere Augen für die,

die, die verletzlich sind, für die, die übersehen werden, für die, die in Not sind. Schenke uns Mut, das Wenige, das wir haben, in deine Hände zu legen. Im Vertrauen darauf, dass du es segnest und mehrst. Sei bei allen Menschen, die von Ausbeutung und Menschenhandel betroffen sind. Schenke du ihnen Schutz, Hoffnung und Wege in die Freiheit. Und mach uns zu einer Kirche, die niemanden wegschickt, sondern teilt, was sie hat. Das bitten wir durch Jesus Christus, unseren Herrn. Amen. Das war die Radioandacht der Martin-Luther-Kirche. 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Dort finden Sie auch Wege, wie Sie uns finanziell unterstützen können. Ich wünsche Ihnen eine gesegnete Woche.

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1: 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Überhaupt kein Problem, das machen wir. Und falls Sie irgendwelche Fragen haben, hier ist meine Telefonnummer.
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1: Unsere heutigen Sponsoren sind wiederum die Gabriele und der Ernst Grof. Die beiden wohnen in Scarborough. Ich habe sie getroffen beim Burgenländer Picknick beim Evening Park und da hat mir die Gabriele wieder einen Scheck überreicht. Die Lieder, die sie sich gewünscht hat, ich will noch nicht wissen, wie du heißt, Andy Burg. Und kleine Annabelle mit Ronnie Bora Bora, Donny Marshall und Adios Amigos mit Andy Burg. Und dann, meine Damen und Herren, das ist circa um 10 Uhr in ein paar Minuten. Und dann um 10.15 Uhr hat die Agnes gesponsert. Sie schreibt hier: Lieber Herr Schösser, ich höre Ihr Radioprogramm fast jeden Sonntag. Darum möchte ich auch mal sponsern. Auch würden wir es, mein Ehemann und ich, Agnes, schätzen, wenn Sie uns einige Hinweise geben könnten hinsichtlich eines eventuellen Hausverkaufs. Jawohl, ich war dort, habe die Hinweise gegeben und habe auch den Scheck mitgenommen für die Sponsorship. Das ist dann so circa 10.15 Uhr. Die Agnes und ihr Mann werden wieder zurück in die wunderbare, schöne Schweiz ziehen. Die Agnes meinte, ich habe noch einige Schwestern in der Schweiz. Und dann um 10.30 Uhr wiederum die Heidi Radcliffe aus St. Katrins. Lassen Sie sich überraschen. Sie hat natürlich immer schöne Musik ausgesucht. Und dann um 10.45 Uhr geht's flott weiter mit dem Sponsor Anonym. Anonymen Sponsor um 10.45 Uhr. Also, in 10 Minuten werden wir schon den ersten Sponsor spielen. Und wenn Sie interessiert sind, das Wunschkonzert, Helmuts Wunschkonzert, weiter zu senden, und wenn Sie können und möchten, dann rufen Sie mich an. Ich hole den Check gerne ab. Und jetzt haben wir die Flippers. Ah!

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1: So, meine Damen und Herren, es ist ganz genau 3 Minuten vor 10 Uhr. Heute haben wir Sonntag, den 2. August. Es ist ein langes Wochenende. Wir haben morgen den Civic Holiday und da werden natürlich die Banken geschlossen sein und das Post Office ist geschlossen und so einige andere. Aber wichtig ist, dass ich jetzt Ihnen den ersten Sponsor für heute bringen darf. Und das ist wiederum die Gabriele Grof mit ihrem Mann, den Ernst Grof. Die beiden wohnen in Scarborough. Ich war dort. Und die Lieder, Gabriele, die du dir ausgesucht hast, ich habe das gelbe Papier gefunden. Das haben wir letztes Mal im Dezember gespielt, also vor einem halben Jahr. Und wir fangen gleich an mit Andy Borg. Und er singt das Lied Ich will nicht wissen, wie du heißt. Okay, Karl Gott. Let's see. Ja, jetzt kommt er.

Ja, meine Herren, Sie hörten soeben die Sendung und die wurde gesponsert von der Gabriele und vom Ernst Grof. Und mit großer Freude darf ich berichten, dass ich alle Lieder gefunden habe. Die Liebe ist das Gold des Lebens. Ich will nicht wissen, wie du heißt. Kleine Annabelle, Bora Bora und Adios Amor. Alle konnten wir spielen. Und jetzt, meine Damen, wie versprochen, haben wir uns den zweiten Sponsor und das ist die Agnes. Und die Agnes hat sich folgende Lieder gewünscht. Lassen wir mal gucken hier. Und zwar haben wir... Okay, ich habe schon das erste Lied schon gefunden. Und das werden wir jetzt spielen. Und heißt... Boss Bürbi, Träum, Swiss Volks... Okay, let's see. Okay.

Ja, da kommen natürlich schon die Erinnerungen, als ich in der Schweiz gearbeitet habe, während ich geschafft habe in der Schweiz. Weiter geht's mit Freddie Quinn. Junge, komm bald wieder.

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Und zum Abschluss noch vom Kanton Bern ein Swish, Swish, Swish, Matsch aus Kanton Bern.

So, meine Damen und Herren, Sie hörten soeben die Schweizer Sendung und die wurde gesponsert von der Agnes. So, Agnes, alles Gute und gute Heimreise in das schöne Switzerland. Und jetzt, meine Damen und Herren, haben wir wiederum Heidi Radcliffe aufgelegt und sie sucht sich immer die eigene Musik aus. Und wenn Sie diesen Sponsoren ein Dankeschön sagen möchten, ich habe alle Ihre Telefonnummern und Sie können mich ja fragen und sich bei Ihnen bedanken, bei dem Sponsor. Also, das erste Lied, der Löwe schläft bei Nacht. Und dieses Lied würde gewünscht von der Heidi Radcliffe aus St. Katharins. Aha, hier sind die Löwen. Oh.

Die nächste CD ist von Stephanie Hörtl und da hat die Heidi Radcliffe drauf geschrieben. Das ist jetzt ein Jodel für die Reiko und für den Walter Schlechtig, weil die Reiko hört so gerne Jodeln, ganz besonders den Chicken-Jodel. Also Heidi, dein Wunsch wird erfüllt. Das nächste Lied ist für die Reiko Schlechtig.

Ja, bei uns in Tirol. Und die Heidi Radcliffe meinte, Helmut, das letzte Hemd hat keine Taschen und mitnehmen kann niemand was. Das ist ihre Einstellung und sie genießt das Wunschkonzert mit großen Zügen. Sie sagt, sie wartet schon auf 8 Uhr morgens und dann wird sie frühstücken mit flotter Musik. Ja, so Sie hörten die Sendung und die wurde gesponsert von der Heidi Radcliffe aus St. Kathrins. Und jetzt, meine Damen und Herren, geht's flott weiter mit einem anonymen Schweizer Sponsor.

Ja, wir wollen singen und wir wollen lachen. Und jetzt, meine Damen und Herren, let me check this out here. Okay, ja, ich denke, es sollte jetzt gehen.

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1: Ja, inzwischen ist es eine Minute vor 11 Uhr geworden. Heute haben wir Sonntag, den 2. August 2026. Es ist ein langes Wochenende. Morgen ist Civic Holiday. Und dazu wünsche ich euch allen natürlich ein schönes, langes Wochenende. Die nächsten 15 Minuten, die Sendung wird gesponsert von der Remy Industries aus Mississauga. Und es ist die klassische Musik.

Sie hörten die klassische Musik und die wurde gesponsert von der Remy Industries aus Mississauga. Weiter geht's mit Margaret Almer und sie singt für sie das Lied Der schönste Mann der blauen Berge.

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1: Ja, morgen werde ich in Niagara on the Lake sein und dort Weingut zu listen und zum Kauf angeboten, große Grundstücke, 50 Acker und mehr, und wo die schönen Weintrauben dort wachsen. Dem Eigentümer habe ich schon sein Haus vor ein paar Jahren verkauft mit Indoor Pool. Er kann sich jetzt noch gut erinnern an mich und sagt: Helmut, komm vorbei morgen und liste mein Property, was wir ja gerne machen. Das ist morgen.

0: Brandenburg an der Lahn, der alten Stiftskirche St. Georg auf einem Felskegel hoch über dem Fluss.
1: Somit, meine Damen und Herren, geht Ihr Wunschkonzert wieder zu Ende am 2. August 2026. Und wir hören uns wieder nächsten Sonntag, gleiche Stelle, gleiche Welle. Und bis dahin sage ich auf Wiederhören, Ihr Helmut Schösser. Und um 2 Uhr Nachmittag, um 14 Uhr, geht es weiter mit Uli.

die Glocken des Kaiserdoms zu Speyer. Eine dieser Glocken trägt die Inschrift O Clemens, O Pia, O Dulcis Virgo Maria, O Gnadenreiche, O Fromme, O süße Jungfrau.